ich möchte nun mal kein Herrscher der Welt sein, denn das fehlt mir nicht. Ich möchte weder herrschen noch irgendwen erobern, sondern jedem Menschen helfen, wo immer ich kann. Den Juden, den Heiden, den Farbigen, den Weißen. Jeder Mensch sollte dem anderen helfen, nur so verbessern wir die Welt. Wir sollten am Glück des anderen teilhaben und nicht einander verabscheuen. Hass und Verachtung bringen uns niemals näher. Auf dieser Welt ist Platz genug für jeden und Mutter Erde ist reich genug, um jeden von uns satt zu machen. Das Leben kann ja so erfreulich und wunderbar sein. Wir müssen es nur wieder zu leben lernen. Die Habgier hat das Gute im Menschen verschüttet. Und Missgunst hat die Seelen vergiftet und uns im Paradeschritt zu Verderb und Blutschuld geführt. Wir haben die Geschwindigkeit entwickelt, aber innerlich sind wir stehen geblieben. Wir lassen Maschinen für uns arbeiten und sie denken auch für uns. Die Klugheit hat uns hochmütig werden lassen und unser Wissen kalt und hart. Wir sprechen zu viel und fühlen zu wenig. Aber zuerst kommt die Menschlichkeit und dann erst die Maschinen.

0: Ja, einen schönen guten Abend. Herzlich willkommen bei RTSE Multikulti Live. An diesem Mittwoch, heute ist der 20. Mai 2026 und wir haben hier heute gerade mal 20 Grad Celsius, das passt zusammen, 20 Temperatur, also gradmäßig oder temperaturmäßig und 20. Mai. Wir haben hier heute den DJ WGW, Raithel Wisleti, er begleitet uns bis Ende der Sendung. Hallo Tunesien, es ist ja schön, euch wieder zu sehen und zu hören, hier live im Facebook und live, ich denke mal everywhere, zu Hause, im Auto, unterwegs, 19.22 Uhr. Wie eben erklärt, 20 Grad aktuelle Temperatur, das war ja heute richtig, es war ja warm heute in Tunesien. Heute Abend bleibt es ja und auch in der heutigen Nacht, der Himmel bleibt klar. Die Temperatur beträgt 20 bis 21 Grad und geht natürlich in der Nacht hier auf rund 16 Grad zurück. Das kann man ja auch ein bisschen verstehen. Es ist ja ein Derby zwischen Frühling und Sommer. Abends kühlt sich das Ganze ein bisschen ab, morgens genauso. Und deshalb spürt man ja auch diese Kälte am frühen Morgen und am späten Abend. Heute erreichten die Temperatur in der Hauptstadt satte 28 Grad tagsüber. Morgen gehen die Temperaturen ein bisschen runter, aber auch nicht so extrem runter, bis zu 26 Grad am Freitag, 27 am Wochenende. Samstag und Sonntag erwartet uns ein heißes Wetter, sogar bis zu 30 Grad. Es ist ja fast Sommer in Deutschland. In Berlin aktuelle Temperatur in der deutschen Hauptstadt 14 Grad. Für Berlin ist das ja auch genügend, es ist ja auch Sommer. 21 Grad erreichen die Temperaturen heute in Berlin, während es in Berlin heute Morgen und am Freitag noch wechselnd bewölkt ist. Gibt es dann am kommenden Wochenende für die Berlinerinnen und Berliner viel Sonnenschein und dazu bleibt es trocken und es wird ja auch wärmer. Die Höchstwerte steigen in Berlin von 21 Grad morgen auf sage und schreibe 27 Grad am kommenden Samstag. Wow, viele liebe Grüße nach Berlin. Die asiatische Tigermücke breitet sich ja leider in Tunesien aus und wie man sich ja auch davor schützen kann, ist schwierig, aber möglich. Die asiatische Tigermücke oder mit der lateinischen Bezeichnung Aedes albopictus, ja, weil die Mücke piekt, richtig, sie sticht und das tut weh, und die dafür bekannt ist, zahlreiche Viruserkrankungen übertragen zu können. Diese asiatische Tigermücke ist ja seit dem vergangenen Jahr in Tunesien präsent, ohne sich bislang jedoch stark auszubreiten, erklärte am vergangenen Freitag der internationale Experte für Umwelt und nachhaltige Entwicklung. Experten warnen die vor dieser Invasion, die mehrere Viren übertragen kann, also diese Tigermücke und darunter auch das Westnilfieber sowie andere potenziell gefährliche Viruserkrankungen. Mohammed Adel Hentiti erklärte, dass das Weibchen der Tigermücke die größte Gefahr für den Menschen darstellt, da er sich ja von menschlichem Blut ernährt und Krankheitserreger über seinen Speichel bei Stichen übertragen kann. Mohammed Adel Hentiti ist der Experte für Umwelt und nachhaltige Entwicklung. Seiner Ansicht nach bleibt Prävention natürlich auch das wirksamste Mittel, um die Vermehrung dieses Insekts einzudämmen. Und er rief die Bürger daher dazu auf, sämtliche Umgebungen zu beseitigen, die seine Fortpflanzung begünstigen, sowohl innerhalb als auch außerhalb von Wohnhäusern. Der Experte betonte insbesondere die Notwendigkeit, jegliche Wasseransammlungen in Häusern, Gärten, auf Terrassen oder in freistehenden Behältern zu vermeiden und erinnerte daran, dass diese Orte natürlich auch ideale Brutstätten für die Eiablage der Tigermücke darstellen. Tigermücken sind sogenannte Containerbrüter und nutzen natürlich auch kleinste Wasseransammlungen, manchmal ja auch nur Feuchtigkeit im Siedlungsraum. Und so sollten Brutstätten beseitigt werden, sprich Gießkannen umkippen, Topfuntersetzer leeren und Vogeltränke natürlich wöchentlich reinigen. Regentonnen sollten ja mit feinen Netzen oder Decken lückenlos verschlossen werden. Er präzisierte außerdem, dass das Weibchen Blut aufnehmen muss, bevor es ja auch Eier legen kann. Und unterstrich die Bedeutung individueller und umweltbezogener Präventionsmaßnahmen, um das Risiko einer Ausbreitung zu verringern. Das Auftreten der Tigermücke in Tunesien erfolgt vor dem Hintergrund der Ausbreitung dieser Art in mehreren Regionen des Mittelmeerraums, insbesondere auch infolge des Klimawandels und der zunehmenden internationalen Austauschbeziehungen. So viel zu diesem Thema. Heute ist Mittwoch und heute ist der 20. Mai 2026 und damit willkommen hier in der Zeitreise von heute. Was geschah genau wie heute, zum Beispiel im Jahr 2022, genau wie heute, erster Fall von Affenpocken in Germany. Der in West- und Zentralafrika verbreitete Erreger wird meist durch engen Körperkontakt von Mensch zu Mensch übertragen. Verglichen mit den seit 1980 ausgerotteten Pocken gilt diese Erkrankung als weniger schwer. Im Jahr 2018, genau wie heute am 20. Mai, Amtsinhaber Nicolas Maduro geht wie erwartet als Sieger aus der umstrittenen Präsidentschaftswahl in Venezuela hervor. Und nun steckt er im Knast bei Donald Trump. Im Jahr 2013 der Internetkonzern Yahoo kauft den Blogdienst Tumblr für 1,2 Milliarden Dollar. Im Jahr 2010, am 20. Mai, wie heute mit 7 zu 6 im Elfmeterschießen, gewinnt Turbine Potsdam das erste Champions League-Finale der Frauen, natürlich im Fußball, gegen die Spielerinnen von Olympique Lyon im Madrider Vorort Getafe. Im Jahr 2008, wie heute, im Dach der Berliner Philharmonie bricht bei Schweißarbeiten ein Brand aus. Das berühmte Gebäude wird ja vorsorglich geräumt. Es wird ja auch jetzt gerade geräumt, Reparaturen etc. Aber nicht an der Berliner Philharmonie, sondern hier bei uns im Radio in Lafayette. Am 2. Juni wird das Konzerthaus wieder eröffnet. Das ist ja live, meine lieben Freunde. Ja, es wird ja auch viel repariert hier bei uns im Radio, besonders ja im Studio 10. Im Jahr 1983, genau wie heute, am 20. Mai, Arbeitsgruppen von Luc Montagnier in Frankreich und Robert Gallo, USA, berichten im US-Fachblatt Science gleichzeitig über die Entdeckung und Isolierung des AIDS-Virus. Ein langer Streit zwischen beiden über die Urheberschaft folgt. 1873 die amerikanischen Schneider Jacob Davis und Levi Strauss, ihr kennt ja auch Jeans, Levi Strauss, lassen das Verfahren für die Herstellung von mit Nieten verstärkten Hosen aus festen Baumwollstoffen patentieren. Das gilt natürlich auch als Geburtsstunde der Jeans-Marke. Und zum Schluss im Jahr 1498, genau wie heute am 20. Mai, der portugiesische Seefahrer Vasco da Gama landet in Calicut, heute Kozhikode, an der indischen Westküste, und dorthin segelte er als erster, von Europa über die Südspitze Afrikas. So viel zu dieser Zeitreise vom 20. Mai 2026. Und nun André Rieu, der Holländer mit dem deutschen Heino und mit dem Titel Rosamunde und im Anschluss ABBA mit dem Titel Dancing Queen. Genießt diese Minuten, genießt die Musik bei uns, die Atmosphäre hier, trotz Reparaturarbeiten. Unser DJ GW macht natürlich auch die technische Seite, also alles, was technisch ist, technisch mäßig, alles möglich und perfekt. Genießt ihr die Momente bei uns. Hallo, Tunesien.
1: Hallo. Hallo. Ich bin schon seit Tagen

Da sind wir wieder. Es ist 19.38 Uhr. Hallo Tunesien, willkommen bei RTCI Multikulti Live in dieser deutschsprachigen Stunde bis 20 Uhr. Nun sind wir in der Rubrik Die Blütezeit von Andalusien oder von Al-Andalus zwischen 711 und 1492. Und diese Blütezeit brachte eine Vielzahl brillanter muslimischer und arabischer Gelehrter damals hervor, die als Vermittler antiken Wissens und als Vordenker der europäischen Renaissance gelten. Ihre Werke in Philosophie, Medizin, Astronomie und Theologie prägten das mittelalterliche Europa maßgeblich. Heute geht es ja um einen anderen Gelehrten namens Az-Zarqali, vollständig Abu Ishaq Ibrahim Az-Zarqali, geboren im Jahr 1029 in Toledo und er starb im Jahr 1087 in Sevilla oder damals Ishbilia auf Arabisch. Und dieser Mann Az-Zarqali war ein führender arabischer Mathematiker und der herausragendste Astronom seiner Zeit. Az-Zarqali arbeitete in Toledo, das seine Blütezeit als Tolaitola auf Arabisch unter den Mauren damals, also während des Kalifats von Cordoba oder Córdoba, erlebt hatte. Zu Az-Zarqalis Zeit war es die Hauptstadt der Taifa, der Nuniden, so hieß es ja, bis es am 25. Mai 1085 von Christen unter Alphons erobert wurde. Und nach dieser Reconquista emigrierte dieser Mann, dieser Denker und Gelehrter Az-Zarqali nach Sevilla, wo er auch dort starb. Az-Zarqali kombinierte theoretisches Wissen mit technischem Können und schuf so astronomische Präzisionsinstrumente. Er konstruierte zum Beispiel ein flaches Astrolabium, das an jedem Breitengrad genutzt werden konnte, und seine Wasseruhr, die Tages- und Nachtstunden und den Tag des Mondmonats anzeigen konnte. Und damit war dieser Mann Az-Zarqali in der Lage, die geografischen Daten des Ptolemäus, insbesondere die Ausdehnung des Mittelmeeres, zu korrigieren. Az-Zarqali konnte auch als erster an der Erdbahn die Bewegung der Apsis, also die beiden Hauptscheitel einer annähernd elliptischen Umlaufbahn eines Planeten, relativ zu den dahinterliegenden Fixsternen mit Zahlen belegen. Seine Berechnung der Apsidendrehung kam dem exakten Wert von heute bemerkenswert nah. Az-Zarqali trug auch wesentlich zu den bekannten Toledana-Tafeln bei, einer Zusammenstellung astronomischer Daten bis dahin ungekannter Genauigkeit. Auch sein eigener Almanach war sehr bekannt und versetzte in die Lage, den Tag zu bestimmen, an dem die koptische, römische, persische oder der tatsächliche Mondmonat beginnt. Besonders für die später aufkommende Hochseeschifffahrt waren seine Tabellen, seine Rechnungen zur Vorhersage der Sonnen- und Mond-Ekliptik und zur Berechnung des Breiten- und Längengrades von großer Bedeutung. Das Werk Az-Zarqalis wurde von Gerhard von Cremona, der dazu nach Toledo kam, ins Lateinische übersetzt und so in ganz Europa natürlich auch bekannt. Dies trug wesentlich zur Wiedergeburt der wissenschaftlichen, auf Mathematik basierenden Astronomie im christlichen Abendland des 12. Jahrhunderts bei. Durch die vielen verschiedenen Sprachen, Hochsprachen wie Hocharabisch, Hebräisch, Lateinisch und Volkssprachen wie Arabisch-Andalusisch, Romanisch-Kastilisch wurde Toledo im 12. und auch im 13. Jahrhundert ein bedeutendes Zentrum für die Übersetzung arabischer Schriften ins Lateinische und Romanische.
Noch 4 Jahrhunderte später betonte Nikolaus Kopernikus, wie viel er As-Sarqali für seine Arbeiten zu verdanken habe und zitierte ihn mit dem bahnbrechenden Werk Die Revolution, Revolutionibus Urbium Coelestium. Nach As-Sarqali wurde der Kaiser Arzachel auf dem Mond benannt, der nahe der Mondmitte liegt und einen Durchmesser von 96 Kilometer besitzt. Kurz gefasst, wer war As-Sarqali mit einer Kurzfassung von heute? As-Sarqali, geboren im Jahr 1029, er starb im Jahr 1087. Im lateinischen Europa ist As-Sarqali bekannt unter Arzachel und er war ein bedeutender arabischer Mathematiker und der herausragendste Astronom des maurischen Spaniens oder Andalusien damals. Er lebte und wirkte in Toledo und Sevilla und leistete bahnbrechende Beiträge zur Himmelsmechanik und Instrumentenentwicklung. Seine

0: Mondkrater Arzachel in der Nähe der Mondmitte bekannt. Seine Wirken hatten ja enormen Einfluss natürlich auf die europäische Wissenschaft und sie bezog sich ja Jahrhunderte später noch Nikolaus Kopernikus in seinem bahnbrechenden Werk De Revolutionibus Orbium Coelestium auf Asarkalis Arbeiten. So viel zu dem heutigen Gelehrten. Ja, wir haben ja auch Mücken hier im Studio, Schwalben, naja, Mücken überall. Das ist ja auch normal, es ist 19.46 Uhr, wir haben ja auch Reparaturarbeiten. Das ist bei uns ja auch so jetzt im Moment in Gange und da hoffen wir wirklich auch, dass wir demnächst hier ins Studio 1 einziehen können. Das wäre ja auch schön, vielleicht hier im nächsten Monat. DJ GW ist jetzt an der Reihe und da geht es ja auch weiter mit einem nächsten Morschach, 19.46 Minuten. Hallo, Tunesien.
1: Es ist wirklich wie ein Nachhausekommen, wenn wir hierher kommen.
2: Die Mentalität der Menschen, das heißt, sie sind hier sehr freundlich. Also hier traue ich mich auch alleine mal über den Markt zu gehen. Da habe ich überhaupt keine Probleme mit.
3: Wir geben hier sehr schöne Olivenhaine, kilometerlang. 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Das ist auch angenehm. Die Luft ist angenehm.
4: Tunesien ist weitaus das preisgünstigste Land. Wir haben viele Leute, die auch anderswo leben und anderswo überwintern. Aber die haben ganz andere Preise, als wir hier in Tunesien haben.
1: Das Preis-Leistungs-Verhältnis war eigentlich ein tolles, weil ich gesagt habe, wenn ich für 1000 D-Mark damals noch irgendwo hinfahre, dann kann ich hier 3 Monate bleiben.
2: Wir haben jetzt all inclusive.
5: Looking for growth? Erster Standort für europäische klein- und mittelständische Unternehmen. Erster industrielle Exportateur der Südseite des Mittelmeeres.

Hallo Tunesien, es ist 19.50 Uhr. Die WHO, die Weltgesundheitsorganisation, bestätigt die Eliminierung des Trachoms in Tunesien. Die WHO hat bestätigt, dass Tunesien das Trachom als Problem der öffentlichen Gesundheit beseitigt hat. Man gratuliert Tunesien natürlich auch zu dieser historischen Errungenschaft im Bereich der öffentlichen Gesundheit. Tunesien hat bewiesen,

0: dass selbst die weltweit häufigste infektiöse Ursache für Erblindung überwunden werden kann, sagte der WHO-Gesundheitsdirektor Tedros Adhanom Trachom wird durch das Bakterium Chlamydia trachomatis verursacht und verbreitet sich ja durch engen Kontakt mit infizierten Personen, kontaminierten Oberflächen und Fliegen, die Augen- und Nasenausfluss übertragen. Und wiederholte Infektionen könnten natürlich zu Vernarbungen der Augenlider führen, wodurch sich die Wimpern nach innen drehen und zur Erblindung dann am Ende führen können, wenn sie unbehandelt bleiben. Trachom steht hier in engem Zusammenhang mit eingeschränktem Zugang zu Wasser, sanitären Einrichtungen und Hygiene und trifft benachteiligte Bevölkerungsgruppen natürlich auch am härtesten. In der ersten Hälfte des 20. Jahrhunderts war Trachom in Tunesien endemisch und betraf mindestens die Hälfte der Bevölkerung, insbesondere in den südlichen Regionen. Das Land Tunesien hat über Jahre die Safe-Strategie der WHO gegen die Infektionskrankheit verfolgt. Chirurgie bei fortgeschrittenen Fällen, Antibiotika zur Bekämpfung der Infektion, Gesichtshygiene zur Verringerung der Ausbreitung und Verbesserung der Umweltbedingungen, insbesondere besser Zugang zu Wasser und sanitären Einrichtungen. Und dieser Meilenstein in Tunesien ist das Ergebnis natürlich jahrzehntelange koordinierter nationaler Anstrengungen, geprägt vom Engagement von Generationen von Fachkräften hier in Tunesien im Gesundheitswesen und lokalen Gemeinschaften, die unermüdlich daran gearbeitet haben, den Zugang zur Versorgung zu erweitern, die Prävention zu stärken und die Augengesundheit in ganz Tunesien zu verbessern. Das sagte Mustafa Ferjeni, Gesundheitsminister von Tunesien. Das Land hat ja nach Angaben der WHO nun ein robustes Überwachungssystem eingerichtet, um ein mögliches Wiederauftreten der Krankheit frühzeitig zu erkennen. Und dieses System umfasst Vorkehrungen für ein kontinuierliches Fallmanagement und die Schulung von Gesundheitsfachkräften hier in Tunesien. Tunesien ist das 31. Land weltweit, das laut der WHO das Trachom als Problem der öffentlichen Gesundheit eliminiert hat. Ja, so viel zu diesem Thema. 19.53 Uhr und weiter geht's mit André Rieu und The Second Waltz. Hallo, Tunesien.
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0: Ein fantastisches Stück präsentiert hier von dem Holländer André Rieu, aber diese Komposition ist hier natürlich auch von dem russischen Komponisten Dmitri Schostakowitsch, der Walzer Nummer 2, ein Satz aus der Suite für Varieté Orchester von Dmitri Schostakowitsch. Vielen herzlichen Dank allen für das Zuhören, für das Zuschauen. Danke an DJ GW für seine exzellente technische Arbeit. Wir sehen uns, wir hören uns morgen, wenn das heißt Multikulti Live. Genieße den Abend, tschüss und bye bye.
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